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Danke, Anni.

Warum sollte Gott eigentlich Interesse an uns Menschen haben? Im Vergleich zu ihm sind wir doch so winzig und klein. Dadurch, dass wir trotzdem so groß und wichtig tun, provozieren wir ihn auch noch. Eigentlich unvorstellbar, dass Gott sich mit uns abgeben sollte. Angenommen, er würde uns Menschen trotzdem etwas mitteilen wollen. Was müssten wir da erwarten? Welcher Auftritt würde zu einem so mächtigen Herrscher passen? Dass er uns Angst einflößt? Mit Blitzen, Erdbeben und Explosionen? Und dass er uns kurz und bündig klar macht, was er von uns verlangt? Überleg mal. Als sich Gott einmal so vorgestellt hat, da waren die Leute sogar begeistert. Unglaublich, oder? Sie waren einfach dankbar für sein Interesse. Unvorstellbar, dass Gott sie überhaupt beachtet hatte. Ist jemals etwas so Wunderbares geschehen wie das, was ihr erlebt habt? Auf der ganzen Erde werdet ihr nichts Vergleichbares finden. Hat je ein Volk Gottes Stimme aus dem Feuer gehört wie ihr, ohne dabei zu sterben? Vor euren Augen bewies er seine Macht durch große Wunder. Er versetzte eure Feinde in Angst und Schrecken und kämpfte selbst für euch. So habt ihr seine große Stärke erfahren. Und dies alles habt ihr gesehen, damit ihr erkennt, der Herr allein ist Gott. Es gibt keinen außer ihm. Noch viel unvorstellbarer ist es, dass Gott uns Menschen noch näher kommen wollte. In Jesus Christus hat er sich sogar anfassen lassen. Und dadurch, dass er für unsere Provokation bezahlt hat, hat er uns seine unendliche Liebe gezeigt. Denn so hat Gott der Welt seine Liebe gezeigt. Er gab seinen einzigen Sohn dafür, dass jeder, der an ihn glaubt, nicht zugrunde geht, sondern ewiges Leben hat. Gott verdient unseren Dank und alle Ehre.

0: Psalm 2. Gottes Sieg und die Herrschaft seines Sohnes.
1: Warum toben die Heiden und murren die Völker so vergeblich? Die Könige der Erde lehnen sich auf, und die Herren halten Rat miteinander wider den Herrn und seinen Gesalbten. Lasset uns zerreißen ihre Bande und von uns werfen ihre Stricke. Aber der im Himmel wohnt, lachet ihrer, und der Herr spottet ihrer. Einst wird er mit ihnen reden in seinem Zorn, und mit seinem Grimm wird er sie schrecken. Ich aber habe meinen König eingesetzt auf meinem heiligen Berg Zion. Kundtun will ich den Ratschluss des Herrn. Er hat zu mir gesagt: Du bist mein Sohn, heute habe ich dich gezeugt. Bitte mich, so will ich dir Völker zum Erbe geben und der Welt Enden zum Eigentum. Du sollst sie mit einem eisernen Zepter zerschlagen, wie Töpfe sollst du sie zerschmeißen. So seid nun verständig, ihr Könige, und lasst euch warnen, ihr Richter auf Erden, dienet dem Herrn mit Furcht und küsst seine Füße mit Zittern, dass er nicht zürne und ihr umkommt auf dem Wege, denn sein Zorn wird bald entbrennen, wohl allen, die auf ihn trauen.

kann uns vernetzen, Freunde treffen und auf dem Laufenden bleiben. Aber ist das wirklich so? Also ich erlebe das anders. Auf der Suche nach Followern und Klicks inszenieren sich Menschen. Und da ist es völlig egal, ob es um Profis geht, die damit Geld verdienen, oder um junge Menschen, die einfach nur dazugehören wollen. Alle eint das Ziel, sie wollen gefallen. Und es scheint, als würde uns dieses Beurteilen und beurteilt werden wirklich gefallen. Ja, tatsächlich setzt es aber gerade junge Menschen unter Druck. Auf der Suche nach sich selbst tun sie sich oder anderen Gewalt an, werden süchtig nach ständiger Anerkennung. Ihnen sagt Gott, ich habe dich wundervoll gemacht und du gefällst mir. Glaub mir das und du musst niemand mehr gefallen, sondern kannst frei sein, wie ich mir das gedacht habe. Und ich finde, das macht Mut, mich selbst ohne fremden Einfluss kennen und sogar lieben zu lernen.

0: Es steht nicht geschrieben.
1: Das Engelchen erschien einer Runde gut situierter Bürger und sprach: Macht es euch gemütlich, dies ist eine stille Nacht, heilige Nacht.
2: Wenn es sich so zugetragen hat, machen wir alles richtig, oder? Nur war es halt kein süßes Kitschengelchen, sondern ein echter, furchteinflößender Engel, der die Leute erstmal beruhigen musste. Zweitens waren die Adressaten der Botschaft einfache Hirten. Drittens ist nicht von Gemütlichkeit, sondern von großer Freude die Rede. Und in Jesaja 9, Vers 2 vergleicht der Prophet sie mit einer wilden, lauten Freude beim Verteilen einer Beute. Und schließlich kann eine Nacht, in der ein Teenager ein Kind zur Welt bringt, nicht wirklich still bleiben. Also heißt es richtig:
0: Der Engel sprach zu den Hirten: Fürchtet euch nicht. Siehe, ich verkündige euch große Freude, denn euch ist heute der Heiland geboren.
2: Lukas 2, Vers 10. Warum eigentlich Hirten? Weil auch Jesus Hirte sein würde, der gute Hirte für die Menschen? Davon ist hier nicht die Rede. War sonst niemand da? Doch, Bethlehem war ja sogar übervoll. Weil die Hirten in der Nacht sowieso wach waren? Naja, die himmlischen Chöre hätten wohl auch Leute aus dem Tiefschlaf reißen können. Nun, wir wissen ja nicht, ob der Engel noch anderen die frohe Kunde gebracht hat, was aber in Vergessenheit geriet, weil die sich in ihren warm, weichen Betten auf die andere Seite gedreht hatten.
3: Große Freude, ja, aber doch nicht mitten in der Nacht.
2: Auch heute noch kann man mit der guten Botschaft nur selten jene erreichen, die genug Freude beim Shopping vor dem Bildschirm oder auf Partys empfinden. Denen reicht oft etwas gemütlicher Weihnachtskitsch. Der lebensverändernde Glauben breitet sich eher in armen Ländern aus und bei verzweifelten Menschen, die sich wie jene Hirten nach Veränderung sehnten. Klug ist, wer sich für diese Freude öffnet, ehe die irdischen Freuden vergehen.
0: Es steht nicht geschrieben:
1: Du bist Petrus, und du sollst nach Rom gehen und dort Bischof werden, und deine Nachfolger sollen als meine Stellvertreter die Kirche regieren.
2: Nein, nur die ersten drei Wörter stehen so in der Bibel. Eine Reise nach Rom wird dort auch nur von Paulus, nicht von Petrus berichtet. Erst etliche Generationen später behaupten Schriften, dass Petrus überhaupt in Rom gewesen sei. Außerdem ist in der Bibel nicht davon die Rede, dass Petrus in ein Amt eingesetzt wird, das nach ihm andere übernehmen sollen, und dass Rom, das damalige Zentrum politischer Macht, auch Zentrum kirchlicher Macht sein soll, ist aus biblischer Perspektive wenig naheliegend. All diese Mutmaßungen und Argumentationen sind erst in einer Zeit konstruiert worden, als zwischen den bedeutendsten Gemeinden um eine Führungsrolle gestritten wurde. Verblüffend, wie erfolgreich diese Erzählweise bis heute ist und wie weit sie auch außerhalb der römisch-katholischen Kirche geglaubt wird.
0: Du bist Petrus, und auf diesen Felsen will ich meine Gemeinde bauen.
2: Matthäus 16, Vers 18. Eigentlich ist das nicht mehr als die Zusage an Simon Petrus, diese eine Person, dass er die Gemeinde gründen wird. Und das ist wirklich so geschehen, wie die Apostelgeschichte berichtet. So wie er schon im Kreis der Jünger wiederholt die Initiative ergriffen hatte, war er es auch, der nach Himmelfahrt mit seiner Pfingstpredigt maßgeblich für das Wachstum der jungen Kirche gesorgt hatte. Und er blieb ohne Zweifel eine Autorität. Doch das ist eigentlich viel gewaltiger als die Stellvertreter Christi auf Erdengeschichte. Es heißt, dass Gott sich ausgerechnet so einen wie Petrus, den Jesus nur 5 Verse später mit den Worten: Weiche von mir, Satan, bremsen muss, der ihn trotz großspuriger Ankündigung verleugnete und noch weitere Male versagte, ausgerechnet ihn als Grundstein für seine Kirche aussucht. Welche Ausrede soll dann gelten, warum nicht du als ein Baustein geeignet wärst?

Im Neuen Testament Markus 10, Vers 14 bis 16 können wir Folgendes lesen. Jesus sagte, lasst doch die Kinder zu mir kommen, haltet sie nicht zurück, denn für Menschen wie sie ist das Reich Gottes bestimmt. Wer nicht wie ein kleines Kind voller Vertrauen zu Gott kommt, dem bleibt das Reich Gottes verschlossen. Dann nahm er die Kinder in seine Arme, legte ihnen die Hände auf und segnete sie. Ein zweijähriges Kind macht eine Blumenvase kaputt, kommt zu den Eltern mit einer Scherbe und blabbert da, da, da. So blöd können doch nur die Kleinen sein. Was man kaputt macht, muss man doch verstecken, wegwerfen, verheimlichen, aber doch nicht öffentlich machen. Doch, sagt Jesus, lern doch von den Kindern und komm voll Vertrauen zu mir mit aller Freude und mit allem, was du kaputt gemacht hast. Ich bin doch für dein Versagen und deine Schuld zuständig. Ich mache alles wieder heil.

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Der Herr sprach: Noah, es kommt jetzt eine Flut. Zieh die Jacke aus, setze ab den Hut. Nimm dir eine Axt, fang unverzüglich an. Hol Sam, Cam und Japhet und bau dir einen Kahn. 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Du weißt nie, was du kannst, bevor du es versuchst. Jetzt geh und hole Bauholz, auch wenn du leise fluchst.

Noah rief: Herr, da ist sie, groß und schön. Der Herr sprach: Noah, es wird Zeit, an Bord zu gehen. Nimm von jedem Tier ein Paar, ohne Makel und gesund. Und Frau Noah und die Kinder und die Katze und den Hund. Noah sprach: Herr, es fängt zu regnen an. Der Herr sprach: Noah, bring die Tiere in den Kahn. Noah schrie: Herr, es gießt in Strömen hier. Der Herr sprach: Noah, hurry up und schließ die Tür. Die Arche stieg auf den Fluten empor und nach 40 Tagen schaute Noah durch das Tor. Er sprach: Herr, wo sind wir? Ich hab das Schaukeln satt. Der Herr sprach: Du sitzt auf dem Berge Ararat. Noah rief: Herr, die Wasser rinnen fort. Der Herr sprach: Noah, sieh den Regenbogen dort. Bring alle Tiere und Menschen ans Licht. Seid fruchtbar und mehrt euch und reizt mich.

0: Es steht nicht geschrieben.
1: Wer den Gottesdienst absichtlich versäumt, begeht eine schwere Sünde.
0: Nein, das steht nicht in der Bibel, sondern in Artikel 2181 des römisch-katholischen Weltkatechismus, die sogenannte Sonntagspflicht. Als biblische Begründung dafür muss immer wieder Hebräer 10, 25 herhalten, wo vor dem Verlassen der Versammlung gewarnt wird. Wenn mit dieser Stelle aber zum Gottesdienstbesuch aufgerufen werden sollte, wäre wohl von Versammlungen in der Mehrzahl die Rede und von Fernbleiben statt von Verlassen. Darüber hinaus könnte man daraus nicht ableiten, dass man wöchentlich einen Gottesdienst zu besuchen hat. Von den ersten Jüngern in Jerusalem lesen wir in der Apostelgeschichte, dass sie wohl dreimal täglich zu den Gebetszeiten in den Tempel gingen und sich zusätzlich in ihren Häusern trafen. Am anderen Ende der Skala gehen ja auch jene, die nur zu Weihnachten in den Gottesdienst gehen, gewissermaßen regelmäßig. Einen vorgeschriebenen Rhythmus für den Kirchbesuch finden wir so klar nicht in der Bibel, aber etwas ganz anderes.
2: Eins bitte ich vom Herrn, das hätte ich gerne, dass ich im Haus des Herrn bleiben möge, mein Leben lang.
0: Psalm 27, Vers 4. Mit dem Haus des Herrn ist hier der Tempel gemeint. Da bekommt einer nicht genug, will gar nicht mehr raus aus der Kirche. Darum muss es gehen. Keine erfundene Pflicht, keine Stempelheftchen, mit dem Kinder beweisen, dass sie eine Anzahl Kirchbesuche abgesessen haben. Kein sozialer Druck. Wo warst du denn letzten Sonntag? Wenn es uns nicht freiwillig in Gottesdienste drängt, ist das nicht nur ein Aufruf, diese attraktiver zu machen, sondern auch die Frage an unsere Seele, warum sie nicht mehr Gefallen daran findet, in Gemeinschaft Gott zu begegnen.

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ist mein Hirte. Mir wird nichts mangeln. Er weidet mich auf einer grünen Aue und führt mich zum frischen Wasser. Er erquickt meine Seele. Er führt mich auf rechter Straße, um seines Namens willen. 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

schenkst mir voll ein. Gutes und Barmherzigkeit werden mir folgen mein Leben lang, und ich werde bleiben im Hause des Herrn. Immer da.

0: Es steht nicht geschrieben.
1: Jesus spricht: Ob jemand in meinem Namen spricht, erkennt ihr an den Zeichen und Wundern, die er tut.
2: Wo Gottes Geist wirkt, da können im Namen von Jesus Dinge geschehen, die über unseren eigenen Verstand hinausgehen. Viele durften schon erleben, wie Ereignisse sich entgegen den Regeln der Wahrscheinlichkeit zum Guten fügten oder dass Menschen von unheilbaren Krankheiten wieder gesund geworden sind. Da ist es verführerisch, den Umkehrschluss zu ziehen. Wo solche Zeichen und Wunder geschehen, da muss auch Gott dahinter stehen. Auf diesen Denkfehler setzen manche Menschen, die ihre manchmal fragwürdigen Lehren mit Heilungserfolgen legitimieren, die sie in Jesu Namen gewirkt haben wollen. Und ihr Publikum applaudiert beeindruckt: Wer so etwas kann, ist offenbar im Auftrag des Herrn unterwegs. Dabei ist doch allen klar, nur weil Kängurus weit springen können, ist nicht alles, was weit springen kann, ein Känguru. Ebenso wenig sind Wunder automatisch ein Ausweis für echte Propheten, warnt uns Jesus.
3: Manch falscher Messias, manch falscher Prophet tritt auf. Und sie werden Zeichen und Wunder tun, um womöglich auch die Auserwählten irre zu führen.
2: Markus 13, Vers 22. Die Warnung ist deutlich. Wir sollen uns nicht blenden lassen, wenn jemand uns mit Wundern beeindrucken will. Darum hat Jesus es abgelehnt, sich nur über Zeichen zu erkennen zu geben. Es bleibt uns nicht erspart, alles Handeln und Lehren an dem besten Maßstab zu messen, den wir haben, der Bibel.

0: Es steht nicht geschrieben.
1: Ein jeglicher warte auf die besondere Berufung, die Gott für ihn vorbereitet hat.
2: In der Bibel gibt es zahlreiche Berichte von Menschen mit einer ganz besonderen Aufgabe, auf die Gott sie zum Teil jahrelang vorbereitet hat, ohne dass sie selbst es ahnten. Das verführt dazu, aus diesen Einzelfällen ein göttliches Prinzip ableiten zu wollen. Und es ist für viele attraktiv, sich vorzustellen, dass sie eines Tages, wie in manchen Romanen, ihren großen Moment haben werden, wenn sie ihre Berufung erkennen, sie Großes vollbringen und endlich die vielen Windungen ihres Lebens ihren Sinn erkennen lassen. Diese Erwartung kann allerdings dazu führen, dass Menschen ihre ganz gewöhnliche Berufung verpassen, weil sie meinen, sich für diese besondere Berufung bereithalten zu müssen.
3: Wir sind Gottes Werk, geschaffen in Christus Jesus zu guten Werken, die Gott zuvor bereitet hat, dass wir darin wandeln sollen.
2: Epheser 2, Vers 10. Die Bibel nennt reichlich Beispiele, worin diese guten Werke bestehen. Notleidenden helfen, Verzweifelte ermutigen, Verirrten den Weg zeigen, die gute Nachricht verbreiten, Gott loben und preisen. Gott selbst hat diese Dinge vorbereitet. Wir müssen seine Einladung zum Handeln nur noch annehmen. Diese Berufung gilt allen, die Jesus nachfolgen. Vielleicht wartet auf Einzelne eines Tages noch eine besondere Berufung darüber hinaus. Doch es heißt, dass jenen Großes anvertraut wird, die im Kleinen treu waren. Ein Beispiel ist der Diakon Philippus aus der Apostelgeschichte. Bevor er später Verkündiger wurde und eine große Erweckung auslöste, engagierte er sich in der Essensausgabe und versorgte die Witwen. Er wandelte treu in den vorbereiteten Werken, anstatt zu warten, wann sein großer Auftrag kommt.

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0: Es steht nicht geschrieben.
1: Gott, der einst rachsüchtig war, ist nun gnädig geworden.
0: Eins der hartnäckigsten Missverständnisse in der Christenheit ist, dass es gewissermaßen zwei Götter gibt. Den zornigen, strafenden Gott des Alten Testaments und den gnädigen, lieben Gott des Neuen Testaments. Dem widerspricht Jakobus in seinem Brief.
2: Bei Gott gibt es keine Veränderung, auch nicht den Hauch eines Wechsels.
0: Jakobus 1, Vers 17. Und tatsächlich kommt das Wort gnädig in Bezug auf Gott im Alten Testament nach der Luther-Übersetzung rund 100 Mal vor, im Neuen Testament, abgesehen vom alttestamentlichen Zitaten, nur ein einziges Mal. Dafür ist auch im Neuen Testament die Rede von Gottes Zorn. In der Apostelgeschichte wird sogar berichtet, wie er ein heuchlerisches Ehepaar tot umfallen lässt. Unterm Strich begegnen uns beide Seiten Gottes in beiden Bibelteilen. Nein, Gott hat seinen Charakter nicht geändert. Wie entsteht dann aber dieser Eindruck? Der entscheidende Unterschied liegt natürlich in Jesus. Durch sein Leben, Sterben und Auferstehen hat sich zwar nicht Gott geändert, aber das Verhältnis der Menschen zu ihm. Während Gottes Gnade und Barmherzigkeit zuvor etwas Unbegreifliches waren, wurden sie durch Jesus erklärbar. Gott musste nicht die Regeln von Unrecht und Strafe ändern, weil Jesus die Strafe auf sich genommen hat. Das Unrecht der Menschen macht Gott nicht weniger zornig als früher, aber Jesus hat diesen Zorn auf sein Kreuz gelenkt. Nicht anders als im Alten Bund wünscht sich Gott, dass die Menschen nach seinem guten Plan leben, doch im Neuen Bund bietet er uns einen Weg, wie wir das nicht aus eigener Kraft erreichen müssen. Gott ist derselbe, damals, heute und in Ewigkeit, aber nun können wir zu neuen Menschen werden. Und das ändert alles. Es steht nicht geschrieben.
1: An kleinen Symbolen wird man erkennen, dass ihr meine Jünger seid.
3: Ich mag diese kleinen Erkennungszeichen. Der Fischaufkleber auf dem Auto der Nachbarfamilie ermutigt mich, sie nach ihrem Glauben zu fragen. So wie das Kreuz an meinem Schreibtisch zu einem Gespräch mit einem Kollegen über unsere Gottesbeziehung führte. Auch wenn das nicht immer funktioniert, wenn der jungen Frau auf die Frage nach dem Kreuz um ihren Hals nur einfällt, echtes Gold, richtig wertvoll, ein Geschenk meiner Großmutter. Unsere Kirchgebäude erkennt man zumeist noch an ihrer Architektur, aber die Leute, die dort hineingehen, sehen genauso aus wie jene, die uninteressiert vorbeigehen. Und wir vermissen ja wohl nicht die Zeit, in der man Gläubige an ihrer freudlosen Kleidung erkennen konnte. Doch Jesus hat sich das noch etwas anders vorgestellt.
2: An eurer Liebe untereinander werden alle euch als meine Jünger erkennen.
3: Johannes 13, Vers 35. Was für eine wunderbare Vorstellung. Menschen, die uns nach Jesus fragen, ganz ohne, dass wir seinen Namen tätowiert trügen oder dauernd mit Bibelversen um uns werfen würden, einfach weil die Liebe sichtbar ist, mit der wir zusammenhalten. Unrealistisch? Ein Freund aus dem Iran erzählte mir, wie sein Interesse für Jesus dadurch geweckt wurde, dass Christen in seiner Heimat zwar verachtet wurden, man sie aber etwa als Handwerker bevorzugt beauftragte, weil bekannt war, dass sie ehrlicher und zuverlässiger waren als alle anderen. In unserer Gesellschaft, in der engagierter Glaube zur Ausnahme wird, haben wir wieder die Chance aufzufallen. Nicht durch christliche Symbole, nicht durch moralische Stellungnahmen, sondern durch ansteckende Liebe. Doch wenn wir untereinander lieber über religiöse Details streiten, wird da nichts draus.

0: Es steht nicht geschrieben.
1: Jesus spricht: Geht hin und registriert Menschen aus allen Völkern als Kirchenmitglieder.
2: Na gut, zugegeben, das würde wohl niemand für ein echtes Bibelzitat halten. Es würde wohl auch kaum jemand ernsthaft behaupten, es ginge beim Christsein um Mitgliedschaften oder gar um Einträge der Kirchenzugehörigkeit in Lohnsteuerkarten. Vielen wird außerdem der richtige Text aus dem sogenannten Missionsbefehl geläufig sein.
0: Geht hin und mache zu Jüngern alle Völker.
2: Matthäus 28, Vers 19. Und obwohl bekannt sein sollte, dass Jüngerschaft etwas anderes ist als ein Eintrag bei einer Organisation, scheint beides doch immer wieder gedanklich verbunden zu werden. Da wird zum Beispiel immer wieder über Kirchenaustrittszahlen berichtet, als wären diese Ausgetreten vorher noch treue Nachfolger gewesen und nun plötzlich nicht mehr. Und auch bei Freikirchen, bei denen die Gemeinde als Institution eine geringere Rolle spielt, begegnet man ähnlichem Denken, wenn Gemeindewachstum etwa an Mitgliederzahlen festgemacht wird. Natürlich ist es nicht verwerflich, solche Zahlen zu betrachten. Schon der biblische Autor Lukas erwähnt in seiner Apostelgeschichte, dass am Pfingsttag 3000 Menschen zur Gemeinde hinzugetan wurden. Aber bei diesen dürfen wir davon ausgehen, dass sie damit auch wirklich zu Jüngern geworden sind, wie es dem Aufruf von Jesus entspricht. Jesus ergänzt nämlich, wie dieses zu Jüngern machen abläuft: Tauft sie und bringt ihnen bei, alle meine Gebote zu halten. Getauft ist ein Mensch schnell, so wie ein Samen schnell gepflanzt ist. Die Arbeit beginnt danach. Die Pflanze gießen, düngen, pflegen. Den Täufling begleiten, ermutigen, ermahnen, zum Wachstum führen. Das ist etwas anderes als das Verwalten einer Mitgliedskartei. Und der Ausdruck »alle meine Gebote halten« lässt erahnen, dass dieser Prozess nie abgeschlossen sein wird.

0: Es steht nicht geschrieben.
1: Bittet nicht um alltägliche Dinge, was ihr essen und trinken werdet, denn euer himmlischer Vater weiß, dass ihr all dessen bedürft.
0: Das klingt logisch, wenn Gott versprochen hat, für uns zu sorgen, und er ja auch weiß, was wir brauchen, dann muss man ihn nicht darum bitten. Und deshalb gibt es eine christliche Strömung, die Bitten um Dinge des täglichen Lebens als ungeistlich ablehnt. Der Gedanke, alles, was wir zum Leben brauchen, Nahrung, Gesundheit, Vergebung und Segen, haben wir bereits erhalten. Darum noch zu bitten sei, als würde man den Arbeitgeber dauernd um den Lohn bitten, obwohl der Dauerauftrag doch längst läuft. Und die zahlreichen Aufforderungen zum Bitten, die man im Neuen Testament findet, beziehen sich nach dieser Lesart auf große Sachen außerhalb des Alltäglichen. Das klingt recht plausibel. Allerdings, wenn Jesus solche Bitten wirklich nicht wollte, warum hat er das nicht einfach gesagt? Warum müssen die Verfechter dieser Lehre es hinten herum argumentieren aus mehreren Stellen wie dieser, die allerdings lautet: Sorgt nicht um euer Leben, was ihr essen und trinken werdet, denn euer himmlischer Vater weiß, dass ihr all dessen bedürft. Matthäus 6, Verse 25 und 32. Nicht darum sorgen ist etwas anderes als nicht darum bitten. Tatsächlich steht wenige Verse davor ausdrücklich, dass man um das tägliche Brot bitten soll, nämlich im Vaterunser. Es ist schon richtig, dass Gott diese Bitte nicht benötigt, weil er schon weiß, was wir brauchen. Aber vielleicht brauchen wir diese Bitte. Das Bitten bewahrt uns davor, etwas als selbstverständlich zu nehmen. Es erhält unsere Dankbarkeit. Und doch müssen wir uns nicht sorgen, weil wir Gottes Zusage haben. Wir bitten und vertrauen auf seine Zusage, also müssen wir uns nicht sorgen. So passt alles zusammen, ohne Sonderlehre.
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Freunde bleiben Freunde, denn Gott selbst nennt uns Menschen Freunde. Wenn wir ihn annehmen und ihn als den Mittelpunkt unserer Freundschaft sehen, werden wir Freunde bleiben, auch wenn sich unsere Wege einmal trennen. Freunde.

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1: Ik wil het nou aan allen mee te delen, op allen instrumenten voor je spelen, kwelen. 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
2: Ja, wenn man sowas hört, denkt man sich doch, Mann, was müssen die Holländer für einen Spaß haben? Ich hau von jou. Ich weiß nicht, ich persönlich würde da wahrscheinlich eher spontan reagieren mit, ey, pass mal auf, ich hau zurück, da. Wobei, ich weiß ja nicht, sind Holländer unter uns heute Abend? Nicht, dass ich mich hier nie... Oh, Entschuldigung, Refrain, wo immer du auch wohnst. Oh Gott, ich weiß genau...

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Das war Chinesisch. Meine Damen und Herren, wenn Sie die eine oder andere Sprache wiedererkennen, zögern Sie nicht, steigen Sie einfach mit ein. Я хочу на всех языках петь этот и то же, на всех инструментах играть, если можно, Боже мой, я люблю тебя. Ich habe ja noch eine Strophe auf Türkisch. Die kann ich nur leider noch nicht aussprechen. Ist ein bisschen schwierig. Aber ist nicht schlimm. Ich war vor einiger Zeit in der Schweiz und habe dort eine Strophe geschrieben auf Schweizerdeutsch. Und das klingt ja fast wie Türkisch. Ich möchte ja eine Sprache für dich singen, auf ein Instrumentli zum Klingen bringen. Am liebsten unter der Laube von Bern, ich hätte dich gern. Danke vielmals. Dankeschön. Hey, ich habe auch jetzt ganz neu im Repertoire Schwedisch und Bayerisch. Was wollen Sie hören? Beides. Okay. Pass auf, dann singe ich mal beides. Aber nicht gleichzeitig. Nee, nacheinander. Aber ich sag mal nicht, was ist. Job will Junge, der denn alles braucht vor dir. Auch ein Instrument will ja sehr dir. Hey, lila Schein. Jo, geht's gerade. So, jetzt Schwedisch. Okay, Sie haben es gemerkt. Nein, Bayerisch natürlich. Aber ich muss dazu sagen, es ist mir bislang in jeder Sprache gelungen, das zu sagen, worum es geht, sodass es sich reimt. Nur nicht auf Bayerisch. Ich habe keine Ahnung, woran es liegt. Ich war jedenfalls gezwungen zu schummeln. Möchte Sie bitten, aus reimtechnischen Gründen sich vorzustellen. Bei der Angebeteten handele es sich um eine junge Dame namens Susi. In alle Sprachen sing ich für die Susi. Auf alle Instrumente mach ich Musi. Magst du sie? Ich mag die Ham. Wir passen zusammen! Dankeschön. Zum Abschluss für Sie, meine Damen und Herren, quasi als Finish. Finish. Pacton Jocca Sella chi e lelle laula. Jocca Sella soiti mella coita soita. Quinca Rakastan Sinua. Rakastan Sinua. Ich liebe dich auf Finish. Ist das nicht schön? Wobei, ich habe mir ja sagen lassen, die sagen das nicht. Ehrlich, obwohl es das gibt in der finnischen Sprache, Rakastan Sinua, sagen die das nicht. Ich meine, okay, hat ja auch sicher Vorteile, wenn man das nicht braucht. Also wenn sich das von selber versteht, meine ich natürlich. Und es gibt ja auch so Momente, wo man sowas gern mal sagen möchte. Ne? Was machen die Finnen dann? Hab mich lange mit dieser Frage beschäftigt. Und ich glaube, ich bin schlussendlich auch zu einer ganz guten Erklärung gekommen. Denn Finnland ist ja, wie wir alle wissen, jetzt lange dunkel und auch nicht so dicht besiedelt. Deshalb passiert es da zwangsläufig nicht so oft, dass sich in den unendlichen Weiten der finnischen Taiga zufällig mal ein Finne und eine Finnin finden. Na und wenn mal doch, dann quatschen die nicht lange. Wo immer du auch wohnst. Dankeschön.

Diesen Abschlussrefrain habe ich neulich mal meiner Mitbewohnerin vorgesungen in Berlin. Die fand den total schön. Ich habe sie gefragt, findest du es nicht vielleicht ein bisschen zu kitschig oder zu pathetisch oder so? Und sie sagte, nee, gar nicht. Ja, da habe ich auch gedacht, cool. Und habe das Lied einen Tag später meinem guten Kumpel vorgespielt und meinte, hier, hör dir das mal an, ist ein brandneuer Song, ist ein Liebeslied, Kategorie 1 und so. Sag mal, wie findest du das? Und er meinte, ich finde das ein bisschen zu kitschig und pathetisch. Ich meine, ist ja ganz nett, so bis ans Ende der Welt, ja. Aber wer soll das bezahlen? Du? Nee, komm, Alter, sei mal ein bisschen realistischer. Ja. Auf seinen Drängen hin habe ich dann das Lied wie folgt überarbeitet. Wo immer du auch wohnst, am besten du kommst her.

0: Die entscheidende Unterschrift. Zar Peter der Große von Russland hatte die Angewohnheit, von Zeit zu Zeit sein kaiserliches Gewand abzulegen und sich schlicht gekleidet und unerkannt unter sein Volk zu begeben. Auch auf seinen weiten Reisen, lange bevor er im Jahre 1682 den Zarenthron bestiegen hatte, liebte er es, als Handwerker oder Kaufmann verkleidet, Land und Leute anderer Völker kennenzulernen. So bereiste er unerkannt Europa, arbeitete für längere Zeit in Holland als Zimmermann und gab damit dem deutschen Komponisten Lortzing den Stoff für sein Musikstück Zar und Zimmermann. In späteren Jahren, als ihn seine Regierungsgeschäfte immer mehr gefangen nahmen, kam er nur noch selten dazu, sich als schlichter Untertan zu verkleiden, um auf diese Weise die Sorgen und Nöte seines Volkes unmittelbar zu erfahren. Meistens zog er dann nur für kurze Zeit die Uniform eines einfachen Offiziers oder die Kleidung eines mittleren Beamten an, um sich über Stimmung und Disziplin unter seinen Soldaten zu informieren. In jener Zeit ist ein junger russischer Stabsoffizier in einer Festung an der Grenze des Russischen Reiches als Zahlmeister tätig. Er hat den dort stationierten Regimentern den Sold auszuzahlen und mit seiner vorgesetzten Dienststelle darüber abzurechnen. Dieser junge Offizier gerät unter schlechten Einfluss. Er beginnt zu spielen, und wie bei so vielen Spielern zieht diese Leidenschaft auch ihn erst allmählich, dann immer schneller ins Verderben. Sehr bald sind seine Ersparnisse verspielt. Und schließlich kann er der Versuchung nicht widerstehen, sich an dem ihm anvertrauten Geld zu vergreifen. Hin und wieder nimmt er einige Rubel aus der Soldkasse. Monatelang geht das so. Wie viel Rubel er insgesamt fortgenommen hat, weiß er selbst nicht mehr. Plötzlich gibt es für ihn ein bitteres Erwachen. Ihm wird angekündigt, dass am kommenden Tag ein Hofbeamter kommen wird, um seine Buchführung und seinen Kassenbestand zu überprüfen. Diese Ankündigung wirkt auf ihn wie ein Schock. Jetzt wird er entlarvt. Nun ist alles aus. Zugleich macht er sich daran, seine Eintragungen durchzusehen. Er rechnet und rechnet, Seite um Seite, stundenlang. Sein Kopf glüht. Die Zahlen tanzen vor seinen Augen. Längst ist die Nacht hereingebrochen und er hat ein Licht angezündet. Endlich hat er alle Soldausgaben addiert. Nun zieht er diesen Betrag von der Summe ab, die ihm die Heeresverwaltung zur Verfügung gestellt hat. Dann macht er sich mit unwillkürlich zitternden Händen daran, das Geld zu zählen, das noch in dem schweren Geldschrank vorhanden ist. Aber oh Schreck! Eine riesige Summe fehlt. Er schreibt alles genau auf ein Blatt Papier. Die Gesamtsumme des ihm anvertrauten Geldes, den ausgegebenen Wehrsold, den noch vorhandenen Barbestand und darunter den Fehlbetrag. Trostlos sehen seine Augen auf diesen letzten Betrag. Verzweifelt schreibt er daneben die Worte: Eine große Schuld. Wer kann sie bezahlen? Er weiß genau, dass er nie imstande ist, diese Schuld zu begleichen. So reift in ihm der Entschluss, die Bloßstellung des morgigen Tages nicht mehr zu erleben. Noch in dieser Nacht will er sich hier in der Schreibstube erschießen. Er will alle Bücher und auch dieses Blatt Papier offen liegen lassen, damit jeder sehen kann, was hier geschehen ist. So sitzt er über seinen Schreibtisch gebeugt, den Kopf in die Hände gestützt. In bitteren Vorwürfen muss er sich selbst eingestehen, wie er versagt und wohin ihn die Spielleidenschaft getrieben hat. Das große Vertrauen, das man in ihn gesetzt hat, hat er schändlich missbraucht. Veruntreut hat er alles. Ein Dieb ist er, ein Schuft. Aber er wird seinem verpfuschten Leben ein Ende machen, die geladene Pistole liegt schon neben ihm. Und als er weiter so grübelt und grübelt, überkommt ihn plötzlich eine bleierne Müdigkeit und die Augen fallen ihm zu. Gerade in dieser Nacht kommt Peter der Große als Wachoffizier verkleidet in diese Festung. Er ruft dem Wachsoldaten in dem Schilderhäuschen vor dem Tor die Parole zu und erhält sofort Einlass. Er geht durch die weiten Hallen des Gebäudes. Befehlsgemäß soll alles Licht aus sein, aber als er über den Hauptflur geht, sieht er unter einer der Türen einen Lichtschein. Er legt sein Ohr an die Tür, vernimmt aber nichts. Leise drückt er die Klinke herunter und wirft einen Blick in den Raum. Er wird den schlafenden Stabsoffizier gewahr, sieht den geöffneten Geldschrank, die Bücher und Papiere, den Revolver und fragt sich, was das zu bedeuten hat. Auf Zehenspitzen geht er in das Zimmer, schleicht sich hinter den schlafenden jungen Mann, schaut ihm über die Schulter und liest die Zahlen auf dem Blatt Papier, das vor ihm liegt. Augenblicklich wird dem Zaren alles klar. Dieser Kerl hat lange Zeit über systematisch gestohlen. Sein erster Gedanke ist, ihm fest die Hand auf die Schulter zu legen und ihm zuzurufen, Sie sind verhaftet. Aber im nächsten Augenblick fühlt er Mitleid mit dem jungen Offizier. Wie jung war er doch noch? Wer mochte ihn wohl verdorben haben? Was würden seine Eltern sagen? Dann fällt sein Blick auf jenen mit zitternder Hand niedergeschriebenen Stoßseufzer. Eine große Schuld. Wer kann sie bezahlen? Gerührt nimmt der Zar den Federhalter, der dem Schlafenden aus der Hand gefallen ist, taucht ihn ein und schreibt nur ein einziges Wort unten auf das Blatt. Dann verlässt er leise die Schreibstube und schließt die Tür. 1-2 Stunden sind vergangen. Plötzlich erwacht der Schläfer. Als er auf die Uhr schaut und sieht, dass der neue Tag bereits angebrochen ist, springt er auf, greift nach der Pistole, hält sie an die Schläfe, will gerade abdrücken. Da fällt sein Blick auf das Blatt Papier vor ihm und auf das eine Wort, das nicht dort stand, bevor er eingeschlafen war. Es war der Name Peter. Er lässt die Pistole fallen, reibt sich die Augen und murmelt vor sich hin. Wie ist das möglich? Dann eilt er zu seinem Aktenschrank, sucht eine Urkunde heraus, die einen echten Namenszug des Zaren trägt, und vergleicht sie mit dem Namen, der unter der Zeile »Eine große Schuld, wer kann sie bezahlen?« steht. Kein Zweifel. Es ist wirklich die Unterschrift des Zaren. Der Zar ist diese Nacht hier gewesen. Er weiß alles. Er kennt meine Schuld. Und doch, er selbst will sie bezahlen. Ich brauche nicht zu sterben. Und anstatt sich das Leben zu nehmen, vertraut er ganz auf das eine Wort des Zaren. Schon in der Frühe des Tages kommt ein Bote vom Zarenhof, verlangt den Stabsoffizier und überreicht ihm in einem Leinensäckchen einen großen Geldbetrag. Er zählt nach und findet genau den Betrag, der in seiner Kasse fehlt. Sofort legt er das Geld in den Geldschrank. Als bald darauf der kaiserliche Revisionsbeamte kommt, um die Buchführung und den Kassenbestand zu überprüfen, findet er alles in Ordnung. Der Zar hatte alles bezahlt. Er war keineswegs dazu verpflichtet. Im Gegenteil. Er hätte den untreuen Kassenverwalter verstoßen und schwer bestrafen können, aber er ließ Gnade vor Recht ergehen. Er bezahlte die Schuld selbst. Genauso ist es mit meiner und deiner Schuld vor Gott. Eine große Schuld. Wer kann sie bezahlen? Ich nicht. Du auch nicht. Wie gut, dass einer gekommen ist, um für uns alles ins Reine zu bringen. Jesus Christus. Aber denke daran. Ihn hat es nicht nur einen Namenszug gekostet, dass wir mit Gott versöhnt wurden. Er hat die Herrlichkeit des Himmels verlassen, hat sich tief erniedrigt und schließlich ans Kreuz nageln lassen. Dort in den 3 Stunden der Finsternis hat Gott mit ihm, seinem geliebten Sohn, abgerechnet, meine und deine Schuld abgerechnet. Er war rein, er war vollkommen sündlos. Aber er ist um unserer Missetaten willen verwundet und um unserer Sünde willen zerschlagen. Die Strafe liegt auf ihm, damit wir Frieden hätten, und durch seine Wunden sind wir geheilt. Jesaja 53, Vers 5. Hast du das ganz persönlich erfahren? Kannst du mit dem Graf Zinzendorf ausrufen, bis zum Schwören darf ich's wissen, dass mein Schuldbrief ist zerrissen, dass mein Jesus starb für mich.
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Im Neuen Testament Markus 10, Vers 14 bis 16 können wir Folgendes lesen. Jesus sagte, lasst doch die Kinder zu mir kommen, haltet sie nicht zurück, denn für Menschen wie sie ist das Reich Gottes bestimmt. Wer nicht wie ein kleines Kind voller Vertrauen zu Gott kommt, dem bleibt das Reich Gottes verschlossen. Dann nahm er die Kinder in seine Arme, legte ihnen die Hände auf und segnete sie. Ein zweijähriges Kind macht eine Blumenvase kaputt, kommt zu den Eltern mit einer Scherbe und blabbert da, da, da. So blöd können doch nur die Kleinen sein. Was man kaputt macht, muss man doch verstecken, wegwerfen, verheimlichen, aber doch nicht öffentlich machen. Doch, sagt Jesus, lern doch von den Kindern und komm voll Vertrauen zu mir mit aller Freude und mit allem, was du kaputt gemacht hast. Ich bin doch für dein Versagen und deine Schuld zuständig. Ich mache alles wieder heil.

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